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1: Heute ist alles ruhig auf der Straße. Wir haben noch keine Verkehrsmeldungen von unterwegs aus der grossen Region Zürich. Wenn ihr aber etwas beobachtet habt, meldet euch das gerne jetzt schon auf unsere gratis Verkehrshotline-Nummer 0800 und 3x60. Unterwegs weiterhin eine gute und eine sichere Fahrt.
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1: Am Morgen hat es stellenweise noch ein bisschen Regen, dann tut es dann immer mehr auf im Verlauf des Tages. Aktuell messen wir in der Stadt Zürich 17 Grad, Oberried und Zwiesendangen 16 Grad. Morgen gibt es dann eine Mischung aus Sonne und Wolken. Am Abend kann es Gewitter geben.
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2: Einen wunderschönen guten Morgen. Wir starten in die neue Woche mit Musik, die Freude macht aus den 80er Jahren von Madness. Und einer, den ich mich jetzt schon darauf freue, 90er-Hit Cantaloupe, habe ich ebenfalls parat.
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Mit viel Abwechslung in die neue Woche, das ist Radio Zürichsee. Ich habe einen 2000er-Hit von der Safi, Alice Baxter für euch. Aber auch Queen mit 80er-Sound sind parat. Ihre Musik könnt ihr ja auch live erleben. Am Rewind Festival nächste Woche, das Tribute Festival zu Rapperswil auf dem Fischmeerplatz. Und ab mit 90er heisst es ebenfalls, da gehen wir zu der Britney Spears. Guten Morgen. Oh, no.

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1: Der Blick auf die Strasse. Wir haben noch keine aktuelle Verkehrsmeldung aus dem Grossraum Zürich, aber eine von der Nord-Süd-Achse, Achsenstrasse zwischen Flüelen und Zisiken. Dort ist die beide Richtungen gesperrt im Moment als Folge von einem Steinschlag. Also die wichtige Verbindung auf der Nord-Süd-Achse im Moment noch zu. Wenn ihr sonst etwas beobachtet habt, dann meldet uns das gerne zu jeder Zeit auf unsere gratis Verkehrshotline Nummer 0800 und 3x60. Alle unterwegs weiterhin eine gute und eine sichere Fahrt. Es ist 5:30.
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1: Mit dem Marco Huber. Guten Morgen. Der Schweizer Traum vom Eishockey-Weltmeistertitel im eigenen Land ist Platz. Die Schweizer Nationalmannschaft verliert den WM-Final gegen Finnland in der Verlängerung mit 0:1. Die Schweiz ist somit zum insgesamt 6. Mal in der Geschichte Vize-Weltmeister. Schon zum 3. Mal in Serie bleibt der Schweiz nur Silber. Die Achsenstrasse ist nach einem Murgang im Moment gesperrt. Gestern Abend ist es zu einem Murgang gekommen, wie der Kanton Uri mitteilt hat. Personen sind keine verletzt worden. Bis auf weiteres bleibt die wichtige Verbindung auf der Nord-Süd-Achse zwischen Flüelen und Zisiken im Moment zu. Heute will der Bund die Lage dann neu beurteilen. Nach dem Wetterumschwung von gestern haben Unwetter und Regenfälle in Deutschland zu Notfällen und Einsätzen der Rettungskräfte geführt. Bei einem Unfall auf einer nassen Strasse in der Nähe von der süddeutschen Stadt Karlsruhe sind 2 Personen ums Leben gekommen. Im norddeutschen Osnabrück hat der Blitz in eine Kille eingeschlagen, wo gerade eine Trauerfeier stattgefunden hat. Laut der Polizei ist niemand verletzt worden.

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1: Es hat am Morgen stellenweise noch Regen, dann tut sie aber immer mehr auf. Aktuell messen wir in der Stadt Zürich 17 Grad, Erlenbach und das Glattfelde 16 Grad. Morgen gibt es dann eine Mischung aus Sonne und Wolken. Am Abend kann es dann Regen oder auch Gewitter geben. 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

Die Niederkunft von Jesus, das Ende vom Krieg und jetzt auch die Schweizer Abstimmungen. Guten Morgen miteinander, das ist Zürichsee hellwach. Auch heute interessiert eure Meinung. Auf alles kann man heute ja wetten im Internet. Neu auch auf den Ausgang von Schweizer Abstimmungen und ich will von euch wissen, wie findet ihr das? Voll okay, ist doch okay, wetten, wenn ihr wollt, macht das. Oder sind ihr der Meinung, nein, irgendwo hat es auch seine Grenzen? Jetzt via WhatsApp-Sprachnachricht eure Meinung direkt ins Studio auf 079 2 55 71 71.

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1: Wir schauen rasch auf die Strasse. Im Grossraum Zürich geht es los mit dem Morgenverkehr. Wir brauchen mehr Zeit im Gubristunnel Richtung St. Gallen. Da haben wir Stau. Durch das dann auch auf der A3 Westumfahrung ab Urdorf Süd bis ans Limmataler Kreuz und rund ums Brütisellen Kreuz. Auch dort haben wir bereits stockenden Verkehr. Allen unterwegs kommen gut und sicher an euer Ziel. 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
2: Mit dem Marco Huber. Guten Morgen. Der Mann, der letzten Donnerstag zu Winterthur 3 Personen mit einem Messer verletzt hat, befindet sich in Untersuchungshaft. Das hat die Bundesanwaltschaft gegenüber der CH Media Zeitung bestätigt. Die Bundesanwaltschaft hat am letzten Freitag Untersuchungshaft gegen den 31-jährigen türkisch-schweizerischen Doppelbürger beantragt. Sie hat ein Strafverfahren wegen Verdacht auf mehrfachen versuchten Mord und Unterstützung von einer terroristischen Organisation eröffnet. Die Axenstrasse ist im Moment gesperrt. Gestern Abend ist es dort zu einem Murgang gekommen, wie der Kanton Uri mitteilt hat. Personen sind keine verletzt worden. Bis auf Weiteres bleibt die wichtige Verbindung auf der Nord-Süd-Achse zwischen Flüelen und Sisiken im Moment zu. Heute Morgen will der Bund dann die Situation neu beurteilen. Nach dem Wetterumschwung von gestern haben die Umwetter in Deutschland zu Notfällen und Einsatz von der Rettungskräfte geführt. Bei einem Unfall auf nasser Straße in der Nähe von der süddeutschen Stadt Karlsruhe sind zwei Personen ums Leben gekommen. Im norddeutschen Osnabrück hat der Blitz in eine Kirche eingeschlagen, wo dort gerade ein Trauerfeier im Gang war. Laut der Polizei ist dabei niemand verletzt worden. Zum Sport. Der Schweizer Traum vom Eishockey-Weltmeistertitel im eigenen Land ist Platz. Die Schweizer Nationalmannschaft verliert den WM-Final zu Zürich gegen Finnland in der Verlängerung mit 0:1. Die Schweiz ist somit zum insgesamt 6. Mal in ihrer Geschichte Vize-Weltmeister. Gleichzeitig ist die Schweiz nach der Heim-WM zum ersten Mal überhaupt in der Geschichte auf Platz 1 der Hockey-Weltrangliste. Und zum Tennis. Nach der Belinda Bencic ist auch Jill Teichmann an den French Open Paris im Achtelfinal gescheitert. Die Berner Seeländerin verliert gegen die Russin Mira Andreeva in 2 Sätzen.
0: Das Wetter.
2: Es hat am Morgen stellenweise noch ein bisschen Regen, dann tut es aber immer mehr auf im Verlauf des Tages. Aktuell messen wir in der Stadt Zürich 17 Grad, Zwitziken und das Urdorf 16 Grad. Morgen gibt es eine Mischung aus Sonne und Wolken. Am Abend kann es Regen und auch Gewitter geben.
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1: Wir starten die neue Arbeitswoche und in Sommer rein, das noch ein bisschen feucht für uns, bis dann die Sonne vorkommt, versüssen wir heute Tag mit guter Musik. Ab in die 80er Jahre heisst es jetzt John Farnham und George Michael, dann gibt es aber auch 90er Sound von Aerosmith. Das alles in dieser halben Stunde. Schön, habt ihr eingeschaltet.
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0: Suchen ist vorbei. Guten Morgen, ihr habt Zürichsee hellwach eingeschaltet. Ab heute gibt es das Dienstbüchlein für das Militär nur noch digital. Wobei das Dienstbüchlein wiederfinden, bevor es losgegangen ist mit dem Dienst, war ja eigentlich das kleinste Problem gewesen. Ich behaupte, so unglaubliche Geschichten wie die von David aus unserer Redaktion kennt jeder, der Dienst geleistet hat.
1: Herr Oberleutnant, aus der Nazareth, ich bin wieder da.
2: Als ich in dieser Seite bin, da war einer dabei gewesen, der war bei mir im Zimmer gewesen, der hat immer ganz düster reingeschaut, hat immer einen Latsch gemacht, hat mit niemandem geredet. Und ich habe wirklich das Gefühl gehabt, der bringt mich, glaube ich, irgendwann um oder in der Nacht auch, weil kaum können schlafen, ist neben mir im Bett gewesen. 3 Tage lang hat er das durchgezogen, der düster Typ. Und am 3. Tag, am Nachmittag, um 3, ist er reingekommen, hat gelächelt, hat allen einen schönen Tag noch gewünscht und hat gesagt, ich bin weg vom Militär.
1: Herr Hartmann, meld mich ab zum Strafexerzieren.
0: 6 Minuten nach der 6 haben wir es jetzt und ich nehme mal mit in die 90er Jahre zu Aerosmith. Crazy. Perfekter Sound.

0: Welche Band sich in den 90er Jahren ganz klar auf den Grundsatz gestellt hat, Sex Sells, das müsst ihr herausfinden in unserer heutigen Story rund um die Radio Zürich See Stars. Guten Morgen, jetzt ist es dann gerade Viertel ab 6.
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2: Stellt euch Folgendes vor. London, Anfangs 90er Jahre, eine neue Band, voll Energie. Ein erster Song ist da, braucht natürlich nur ein Musikvideo. Wenig Budget ist rum, chaotisch und doch muss es einschlagen. Die Haare voll Schäl, ein Mops und nacktige Füdli. Ja, man muss auch etwas riskieren. Und sie haben Mut und Humor. Für die einen Fernsehsender ist es zu viel, das Video wird nur in der Nacht gezeigt. Und trotzdem ist es der Start von einer Weltkarriere. Die Burschen, die ganz am Anfang ihre Füdli gezeigt haben, ist Take That.

0: Ihr hört Radio Zürichsee an dem Montagmorgen, 1. Juni, Sommeranfang, und wir haben den Sound dazu für euch parat. In der nächsten halben Stunde wartet schon 90er von R.E.M. Dann haben wir aber auch die 80er Jahre am Start mit dem Phil Collins, Backstreet Boys, aber auch Susan Vega sind für euch da. Schön, habt ihr eingeschaltet. Guten Morgen.
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0: Morgenverkehr, das vor allem im grossen Raum Zürich. Es stockt und staut auf folgenden Strecken: vor dem Gubrisch-Tunnel Richtung St. Gallen, dann rund auf dem Nordring Richtung Brütiseller Kreuz, dort in diverse Richtungen. Aber auch wenn ihr unterwegs sind Richtung Stadt, beim Autobahnende Braunau Richtung Wiedeke, haben wir im Moment Stau. Allen unterwegs kommen gut und sicher an euer Ziel. Jetzt ist es dann gerade 6:35.
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3: Mit dem Marco Huber. Guten Morgen. Der Mann, der letzten Donnerstag zu Winterthur 3 Personen mit einem Messer angegriffen und verletzt hat, ist in Untersuchungshaft. Das bestätigt die Bundesanwaltschaft gegenüber der CH Media Zeitungen. Sie hat am Freitag Untersuchungshaft gegen den 31-jährigen türkisch-schweizerischen Doppelbürger beantragt und ein Strafverfahren wegen Verdacht auf mehrfachen versuchten Mord und Unterstützung von einer terroristischen Organisation eröffnet. Über 100'000 Menschen haben das Wochenende am eidgenössischen Feldschiessen teilgenommen. Vom Freitag bis am Sonntag haben laut Mitteilung vom Schweizer Schiesssportverband 107'000 Leute mit Ordonnanzgewehr oder Pistolen das Programm absolviert. Das Feldschiessen gilt als grösstes Schützenfest der Welt. Die Einwohnerinnen und Einwohner von der norddeutschen Stadt Hamburg lehnen die Bewerbung für die Olympischen Sommerspiele ab. In einer Abstimmung haben sie sich klar dagegen ausgesprochen. Der Deutsche Olympische Sportbund entscheidet im Herbst, mit welcher Stadt oder Region Deutschland ins Rennen um die Olympischen Spiele 2036, 2040 oder 2044 soll gehen.
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3: Es hat heute Morgen stellenweise noch Regen, dann tut es dann aber immer mehr auf. Aktuell messen wir in der Stadt Zürich 17 Grad, am Brechtigen und Rümlang 16 Grad. Morgen gibt es eine Mischung aus Sonne und Wolken. Gegen den Abend kann es Regen oder Gewitter geben. 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
0: Warum das der zweite Platz von unserer Hockey-Nationalmannschaft auch seine positiven Seiten hat, das klären wir gerade nach 2 wunderbaren Songs, die die Energie liefern für den verregneten Montag. Zuerst gehen wir ab in die 80er zu Aha und dann 90er Sound mit Man in the Moon. Guten Morgen.
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Man muss immer die positiven Aspekte im Leben suchen. Ihr hört Zürichsee hellwach. 5 Minuten nach der halben Acht haben wir es jetzt. Unsere Schweizer Hockey-Nationalmannschaft. Die hat gestern im Finale der Hockey-Weltmeisterschaft gegen Finnland verloren und werden somit zum dritten Mal in Folge Zweite. Es gibt aber auch durchaus positive Seiten. Die Fans, die haben gestern nicht bis in alle Nacht müssen feiern und mögen heute auch wieder arbeiten. Und für die Spieler, der Silberpreis, der hat sich im letzten Jahr verdoppelt. Schön, habt ihr Radio Zürichsee eingeschaltet. Wir haben energiegeladene Musik aus den 80er Jahren von Phil Collins für euch parat und einen Dankeschön-Song aus den 90er von den Backstreet Boys, der perfekt auf die Hockey-Fans für die Unterstützung vom Turnier passt. Larger than life. Guten Morgen.

Das ist Radio Zürichsee. Euch interessiert jeden Morgen eure Meinung. Die könnt ihr durchgeben auf 079-255-71-71 via WhatsApp, Sprachnachricht im Studio. Heute, da geht's ums Wetten. Egal ob auf die Niederkunft von Jesus, Sende vom Ukraine-Krieg oder jetzt neu eben auch auf Abstimmungen da bei uns in der Schweiz. Online kann man heute auf alles wetten. Und wir wollen von euch wissen, findet ihr das voll okay? Sollt ihr doch wetten, wenn ihr nichts anderes zu tun habt? Oder sagt ihr nein? Da ist dann irgendwann einmal gut. Man muss jetzt nicht auf alles können wetten. Im Moment sieht es bei unserer Instagram-Umfrage so aus, dass wir uns eigentlich einig sind. 85% sagen, hey, das braucht es doch wirklich nicht. Wie seht ihr das? Eure Meinung via WhatsApp-Sprachnachricht ins Studio 079-2-55-71-71. Und ich entführe euch jetzt gerade ins Jahr 1986 mit einem wunderbaren Song. Susan Vega da für euch. Wunderschönen guten Morgen, 17 Minuten noch, dann ist es 7.

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0: Es muss einfach immer weitergehen. Guten Morgen miteinander, das ist Radio Zürichsee und genau das propagiert Queen gerade nach den News.
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0: Zuerst schauen wir jetzt aber schnell auf die Straße. Extrem viel los. Morgenverkehr im Grossraum Zürich. Da stockt und staut auf allen bekannten Strecken. Zusätzlich hat es einen Unfall gegeben, darum haben wir Stau beim Autobahn Ende Braunau Richtung Wiedeke. Zusätzlich müsst ihr mehr Zeit einrechnen, wenn ihr im Zürich-Oberland unterwegs seid, beim Autobahn Ende Hinwil. Und dann auch von Hinwil her Richtung Ustra-Wetzigen stockt ebenfalls durchs Altal durch. Allen unterwegs kommen gut und vor allem sicher an euer Ziel. Jetzt ist es 5 Minuten vor der 7. 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
2: Mit dem Marco Huber. Guten Morgen. Der Mann, der letzten Donnerstag zu Winterthur 3 Personen mit einem Messer angegriffen und verletzt hat, ist in Untersuchungshaft. Das hat die Bundesanwaltschaft gegenüber der CH Media Zeitung bestätigt. Die Bundesanwaltschaft hat am letzten Freitag Untersuchungshaft gegen den 31-jährigen türkisch-schweizerischen Doppelbürger beantragt. Sie hat ein Strafverfahren wegen Verdacht auf mehrfachen versuchten Mord und Unterstützung von einer terroristischen Organisation eröffnet. Über 100'000 Menschen haben über das Wochenende am eidgenössischen Feldschiessen teilgenommen. Vom Freitag bis am Sonntag haben laut Mitteilung vom Schweizer Schiesssportverband 107'000 Personen mit Ordonnanzgewehr oder Pistole das Programm absolviert. Der Traditionsanlass gilt als grösstes Schützenfest der Welt. Die Einwohnerinnen und Einwohner von der norddeutschen Stadt Hamburg haben eine Bewerbung für die Olympischen Sommerspiele abgelehnt. In einer Abstimmung haben sich die Hamburgerinnen und Hamburger klar gegen die Pläne ausgesprochen, dass sich die Stadt für die Olympischen und Paralympischen Sommerspiele bewerben soll. Das ist laut der Wahlleitung schon vor dem Ende der Auszählung der Stimmen klar. Der Deutsche Olympische Sportbund entscheidet im Herbst, mit welcher Stadt respektive Region Deutschland ins Rennen um die Olympischen Spiele wird gehen. Es geht dabei um die Olympischen Spiele 2036, 2040 oder 2044. Zum Sport. Die Schweizer verpassen den Eishockey-Weltmeistertitel an der Heim-WM. Die Schweiz verliert den WM-Finale in Zürich gegen Finnland mit 0:1 nach Verlängerung. Die Schweiz ist zum insgesamt 6. Mal Vize-Weltmeister, respektive zum 3. Mal in Serie. Gleichzeitig steht die Schweiz nach dieser Heim-WM zum ersten Mal überhaupt in der Geschichte auf Platz 1 der Hockey-Weltrangliste. Und zum Tennis. Nach der Belinda Bencic ist auch Jill Teichmann an der French Open in Paris im Achtelfinale ausgeschieden. Die Berner Seeländerin verliert gegen die Russin Mira Andreeva in 2 Sätzen.
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2: Es hat am Morgen stellenweise noch Regen, dann tut es aber immer mehr auf. Aktuell messen wir in der Stadt Zürich 17 Grad, Talwil und Soizach 16 Grad. Morgen gibt es eine Mischung aus Sonne und Wolken. Am Abend kann es Regen und Gewitter geben.
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0: Wir schicken den Kinderchor ins Hallenstadion, das dort auf die grosse Bühne. Welche Chor sich da alles beworben haben, ich höre jetzt gerade nach 2 wunderbaren Songs. Da gehen wir zum einen ab in die 80er Jahre zu Opus mit Singmusik mit Life is Life. Dann haben wir aber auch Diana Ross am Start oder den Mike and the Mechanics mit ein bisschen 90er Sound. Guten Morgen.
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0: Radio Zürichsee macht den Traum von der grossen Bühne wahr. Guten Morgen miteinander.
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0: Wir sind von wunderbaren Bewerbungen regelrecht überschwemmt worden. Gesucht wird ein Kinderchor, der am Konzert von der Kultband Foreigner Ende Juni kann auftreten auf der grossen Bühne im Hallenstadion. Diese Woche stellen wir euch die Bewerber vor. Eins voraus, alle sind einfach nur gut und hätten den Auftritt verdient. Leider kann es aber nur einen Sieger geben. Wir starten heute mit der wunderbaren Stimme vom Magic Voices Chor aus dem zürcherischen Öhrlingen.

0: In einer Stunde habe ich für euch den nächsten Hühnerhaut-Moment mit dem nächsten Bewerber. Für wer sich Foreigner entscheidet, gehört er Ende Woche hier auf Radio Zürichsee.
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0: Es ist jetzt 6:45 Uhr, ihr habt Radio Zürichsee eingeschaltet. Jeden Morgen haben wir ihn für euch. Euer ganz persönlicher musikalischer Glücksspruch-Moment vom Tag.
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0: Der grosse John Bon Jovi hat 1992 seine Durchhalteparole für euer Leben herausgegeben. Keep the faith, keep the faith. Oder auf gut Deutsch, nicht gerade aufgeben. Manchmal braucht das Leben einfach einen Zweifel.

0: Ihr habt Radio Zürich eingeschaltet. Schon am Montagmorgen. Ich nehme euch mit auf eine kleine Zeitreise ins Jahr 1989 zu den Fine Young Cannibals. Das geht nach den News.
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0: Wir schauen rasch auf die Straße. Ihr habt Morgenverkehr im Grossraum Zürich. Da stockt und staut auf allen bekannten Strecken, wo ihr am Morgen mehr Zeit einrechnen müsst. Das Gleiche gilt für die Region Zürich-Oberland und auch die Region Obersee. Alle unterwegs kommen gut und sicher an euer Ziel.
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6: Mit dem Marco Huber. Guten Morgen. Der Mann, der letzten Donnerstag zu Winterthur drei Personen mit einem Messer attackiert und verletzt hat, befindet sich in Untersuchungshaft. Das hat die Bundesanwaltschaft gegenüber der CH Media Zeitung bestätigt. Sie hat am letzten Freitag Untersuchungshaft gegen den 31-jährigen türkisch-schweizerischen Doppelbürger beantragt und ein Verfahren wegen Verdacht auf mehrfachen versuchten Mord und Unterstützung von einer terroristischen Organisation eröffnet. Nach der Niederlage im WM-Final gratuliert der Bundesrat und Sportminister Martin Pfister dem Schweizer Eishockey-Nationalteam. Wer mit so viel Einsatzspielen verdiene Respekt, hat der Mitte-Bundesrat auf der Plattform X geschrieben. Die Nationalmannschaft habe die Schweiz begeistert und zeigt, was Teamgeist bedeutet. Die Heim-WM werde noch lange nachwirken. Der ukrainische Präsident Volodymyr Zelensky hat sich ein weiteres Mal für Friedensgespräche mit Russland ausgesprochen. Die sollen noch vor dem nächsten Winter stattfinden, hat er in einem Interview mit dem US-Sender CBS gesagt. In den nächsten Monaten müssen wir einen Weg für Verhandlungen finden, hat er weiter gesagt.
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6: Am Morgen hat es stellenweise noch Regen, dann tut es aber immer mehr auf. Aktuell messen wir in der Stadt Zürich 17 Grad, das Männidorf und Stielsdorf 16 Grad. Morgen gibt es dann eine Mischung aus Sonne und Wolken. Am Abend kann es Regen oder Gewitter geben. 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
0: Der 1. Juni bringt nicht nur den Sommeranfang, sondern auch Änderungen im Gesetz, was sich vor allem für junge Männer ändert. Das gehört ihr gerade nach zwei wunderbaren Songs. Da geht es ab in die 80er Jahre zu den Fine Young Cannibals. Und dann haben wir einen grossartigen 90er-Song am Start von den No Doubt. Guten Morgen.
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0: Suchen ist vorbei. Guten Morgen, ihr habt Zürich hellwach eingeschaltet. Ab heute gibt es das Dienstbüchli für das Militär nur noch digital. Wobei das Dienstbüchli wiederfinden, bevor es losgegangen ist mit dem Dienst, ist ja eigentlich das kleinste Problem gewesen. Ich behaupte, so unglaubliche Geschichten wie die von David aus unserer Redaktion kennt jeder, der Dienst geleistet hat.
1: Herr Oberleutnant aus der Nazlepper, ich bin wieder da.
2: Meine Haupterinnerung an die RS sind vor allem sechs Heftli gewesen. Das war die Währung, die damals gegolten hat. Und ich bin mit einem Walliser Koch im Zimmer gewesen. Und der hat in seinem Kästchen über dem Bett nur sechs Heftli gehabt. Und die sechs Heftli musste ich einmal in unteren Stock schmuggeln. Dann habe ich das sechs Heftli einmal so in die Jacke unten geschoppt, im Bauch. Und dann habe ich mich einmal an einem oben angemoldert im Feldweibel, in Achtungsstellung dort gestanden. Genau in dem Moment ist mir das Sechsheftli unter den Jacken rausgerutscht vor die Füße vom Feldweibel.
1: Kuckuseli!
0: 7 Minuten nach der halben Nacht haben wir es jetzt. Schön, sind wir mit uns unterwegs. Wir haben Musik, die die Sonne zumindest ein bisschen scheinen lässt. Direkt aus den 80er Jahren. Matthew Wilder, Break My Stride. Schönen guten Morgen wünsche ich euch.

Für fast 90% ist der Fall klar, das braucht es nicht. Guten Morgen, das ist Radio Zürichsee. Uns interessiert jeden Morgen eure Meinung. Die könnt ihr durchgeben auf 079 255 71 71 via WhatsApp Sprachnachricht ins Studio. Heute geht es ums Wetten. Egal ob auf die Niederkunft von Jesus, Ende vom Ukraine-Krieg oder jetzt neu eben auch auf Abstimmungen in der Schweiz, online kann man auf alles wetten. Und wir wollen von euch wissen, findet ihr das voll okay? Sollt ihr doch wetten? Oder findet ihr nein? Irgendwo ist dann auch genug. Man muss nicht wirklich auf alles können wetten. Eure Meinung jetzt direkt ins Studio via WhatsApp Sprachnachricht. Und zurück gibt's wunderbare Musik, das mit mehr Abwechslung. Es geht ab in 70er Jahren. Supertramp, The Logical Song. 16 Minuten noch.

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0: Für euch parat habe ich wahrscheinlich den Stadion-Song aus den 80er Jahren zum Mitsingen. Welcher das ist, ich höre es gerade nach den News.
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0: Morgenverkehr, das im Grossraum Zürich, aber auch in der Region Zürich-Oberland und Obersee. Da stockt und staut auf ziemlich allen Strecken, wo ihr am Morgen mehr Zeit einrechnen müsst. Zusätzlich hat es einen Unfall gegeben, das beim Autobahnende Braunau Richtung Wiedeken. Allen unterwegs kommen gut und sicher an euer Ziel. 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Jetzt ist es 5 vor 8.
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9: Mit dem Marco Hub. Guten Morgen. Der Mann, der letzten Donnerstag zu Winterthur 3 Personen mit einem Messer attackiert und verletzt hat, ist in Untersuchungshaft. Das hat die Bundesanwaltschaft gegenüber der CH Media Zeitung bestätigt. Die Bundesanwaltschaft hat am Freitag Untersuchungshaft für den 31-jährigen türkisch-schweizerischen Doppelbürger beantragt. Sie hat ein Strafverfahren wegen Verdacht auf mehrfachen versuchten Mord und Unterstützung von einer terroristischen Organisation eröffnet. Trotz der Finalniederlage gegen Finnland gratuliert der Bundesrat und Sportminister Martin Pfister der Schweizer Eishockey-Nationalmannschaft. Wer mit so viel Einsatz spiele, verdiene Respekt, hat der Mitte-Bundesrat auf der Plattform X geschrieben. Die Nationalmannschaft habe die Schweiz begeistert und zeigt, was Teamgeist bedeutet. Die Heim-WM werde noch lange nachwirken, so der Martin Pfister. Der ukrainische Präsident Volodymyr Zelensky hat sich ein weiteres Mal für Friedensgespräche mit Russland ausgesprochen. Die sollen noch vor dem nächsten Winter stattfinden, hat er in einem Interview mit dem US-Sender CBS gesagt. In den nächsten Monaten müssen wir einen Weg für Verhandlungen finden. Der Vormarsch der russischen Truppen sei langsamer geworden. Die strategische Lage habe sich aus ukrainischer Sicht verbessert, hat Zelensky gesagt. Für Gespräche bräuchte es jetzt aber noch mehr Druck auf den russischen Präsidenten Wladimir Putin.

0: Es hat am Morgen stellenweise noch Regen, dann tut es aber immer mehr auf. Aktuell messen wir in der Stadt Zürich 18 Grad, Freienbach und Kloten 17 Grad. Morgen gibt es dann eine Mischung aus Sonne und Wolken. Am Abend kann es wieder Regengüsse oder auch Gewitter geben.
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2: Ein weiterer Bewerber für die grosse Bühne im Hallenstadion habe ich für euch parat. Das geht nach Opus und der Diana Ross. Aber auch 90er-Musik von Mike and the Mechanics habe ich in dieser halben Stunde noch parat. Schön habt ihr eingeschaltet.
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0: 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Guten Morgen miteinander.
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0: Wir haben einen Kinderchor für ein einmaliges Erlebnis gesucht. Und wir sind von wunderbaren Bewerbungen regelrecht überschwemmt worden. Am Konzert von der Kultband Foreigner Ende Juni kann nämlich ein Kinderchor auftreten. 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Und diese Woche stellen wir euch Bewerber vor. 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Heute gibt es die wunderbare Stimme vom Institut Montana Zuckerberg. So starke Stimme. Für wer sich Foreigner entscheidet, das hört ihr Ende Woche hier auf Radio Zürichsee.
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0: Jetzt dann gerade 7 Minuten nach der 8. Schön sind wir mit uns unterwegs und wir gehen ab in die 90er Jahre zu Mike and the Mechanics. Guten Morgen.

0: Cells. Wunderschönen guten Morgen, 13 Minuten nach der 8. Wer genau dem Grundsatz gefolgt ist in den 90er Jahren, das gilt es jetzt herauszufinden bei unserer Kategorie Stars und Stories.
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2: Stellt euch Folgendes vor. London, Anfangs 90er Jahre, eine neue Band, voll Energie. Ein erster Song ist da, braucht natürlich nur ein Musikvideo. Wenig Budget ist rum, chaotisch und doch muss es einschlagen. Haar voll Schäl, ein Mops und nacktige Füdli. Ja, man muss auch etwas riskieren. Und sie haben Mut und Humor. Für die einen Fernsehsender ist es zu viel, das Video wird nur in der Nacht gezeigt. Und trotzdem ist es der Start von einer Weltkarriere. Die Bursche, die ganz am Anfang ihre Füdli gezeigt haben, ist Take That.

0: Unterwegs durch den Montag mit Radio Zürichsee. Für euch der Startlöcher sind Dire Straits mit ihrem Walk of Life. Gibt's gerade direkt nach den News.
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0: Wir schauen rasch auf die Strasse. Da gilt Morgenverkehr im Grossraum Zürich, aber auch in der Region Zürich-Oberland und Obersee. Es stockt und staut auf den bekannten Strecken. Allen unterwegs ganz gute und sichere Fahrt an ein Ziel. 4 Minuten noch, dann ist es 8:30.
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4: Mit dem Marco Huber. Martin Hübscher will für die SVP in Zürcher Regierungsrat. Bei den Wahlen im nächsten April will der 57-jährige Nationalrat den zweiten SVP-Sitz in der Zürcher Regierung verteidigen. Martin Hübscher ist 8 Jahre lang Mitglied vom Zürcher Kantonsrat gewesen. Dort war er auch Präsident der SVP-Fraktion gewesen. Seit 2023 ist er Nationalrat. Trotz der Niederlage im WM-Final gratuliert der Bundesrat und Sportminister Martin Pfister dem Schweizer Eishockey-Nationalteam. Wer mit so viel Einsatzspiele verdiene Respekt, hat der Mitte-Bundesrat auf der Plattform X geschrieben. Die Nationalmannschaft habe die Schweiz begeistert und zeigt, was Teamgeist bedeutet. Die Heim-WM werde noch lange nachwirken, so der Martin Pfister. Das Atomkraftwerk Leibstadt im Kanton Aargau kann wieder aufgefahren werden. Im Rahmen der Jahresrevision sind unter anderem 140 Brennelemente ersetzt worden, wie das Eidgenössische Nuklearsicherheitsinspektorat ENSI mitteilt. Das AKW Leibstadt sei in einem sicheren Zustand, heisst es vom ENSI.
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4: Am Morgen hat es stellenweise noch ein bisschen Regen, dann tut es aber immer mehr auf. Aktuell messen wir in der Stadt Zürich 18 Grad, in Mur und in Embrach 17 Grad. Morgen gibt es dann eine Mischung aus Sonne und Wolken. Am Abend kann es Regengüsse oder auch Gewitter geben. Das aktuelle Wetter und die genaue Prognose für euren Standort findet ihr jederzeit in der Radio Zürichsee App.
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0: Was sich vor allem für junge Männer jetzt im Juni ändert, ihr gehört gerade nach 2 wunderbaren Songs. Da gehen wir zuerst zu den Dire Straits und ihrem Walk of Life. Und dann feiern wir die Sonne, die sich heute doch noch mal ein bisschen zeigen soll, zusammen mit dem 90er-Hit von Sascha. I Feel Lonely. Schön, sind ihr da. Guten Morgen.
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0: Spital. Wobei das Dienstbüchlein wiederfinden, bevor es losgegangen ist mit dem Dienst, ist ja eigentlich das kleinste Problem gewesen. Ich behaupte, so unglaubliche Geschichten wie die von David aus unserer Redaktion kennt jeder, der Dienst geleistet hat.
1: Herr Oberleutnant, aus der Nazareth, ich bin wieder da.
2: Wo ich in dieser Seigrug bin, da war einer dabei gewesen. Der war bei mir im Zimmer gewesen. Der hat immer ganz düster reingeschaut, hat immer einen Latsch gemacht, hat mit niemandem geredet. Und ich habe wirklich das Gefühl gehabt, der bringt mich, glaube ich, irgendwann um oder in der Nacht auch. Ich konnte kaum schlafen, er war neben mir im Bett gewesen. 3 Tage lang hat er das durchgezogen, der düster Typ. Und am 3. Tag, am Nachmittag, um 3, ist er reingekommen, hat gelächelt, hat allen einen schönen Tag noch gewünscht und hat gesagt, ich bin weg vom Militär.
1: Herr Hackmann, meldet mich ab zum Strafexerzieren.
0: Auch wir wünschen euch einen schönen Tag hier bei Radio Zürichsee. 6 Minuten nach der 8:30. Es geht ab in die 80er Jahre zu der Whitney Houston. Viel Spass!

90% sagen, der Fall ist klar. Guten Morgen, ihr hört Radio Zürichsee. Uns interessiert jeden Morgen eure Meinung. Die könnt ihr durchgeben auf 079-255-71-71 via WhatsApp-Sprachnachricht direkt ins Studio. Und bei der Frage vom Tag, da geht es heute ums Wetten. Egal, ob auf die Niederkunft von Jesus, das Ende vom Ukraine-Krieg oder eben jetzt neu auch auf Abstimmungen in der Schweiz. Online, da kannst du heute auf alles wetten. Darum wollen wir von euch wissen, findet ihr das okay, dass man jetzt auch auf Abstimmungen in der Schweiz wetten kann? Oder sagt ihr nein, das braucht es eigentlich nicht? Und wie gesagt, 90% von euch sind der Meinung, hey, das kann man lassen, muss man nicht machen. Eure Meinung interessiert jeden Morgen hier bei Radio Zürichsee. Jetzt sind gerade 8:45. Schön habt ihr eingeschaltet. Wir haben den perfekten Sound fürs Wetter, wo man noch ein bisschen auf die Sonne wartet. 80er von Bobby McFerrin. Don't worry, be happy.

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0: Ihr habt Radio Zürichsee eingeschaltet an dem Montagmorgen, Sommeranfang, und wir haben die Musik dazu. Das nach den News geht mit Belinda Carlisle und wunderbarem 80er Sound.
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0: Immer noch viel los auf den Strassen, vor allem im Grossraum Zürich. Stockt und staut es ziemlich auf allen Strecken, die einen Morgenverkehr haben. Aber auch in der Region Zürich-Oberland brauchen wir noch ein bisschen Geduld. Das beim Autobahnende in Hiwil und dann von Hiwil Richtung Uster ab Wetzikon durchs Ahrtal stocken es ebenfalls. Allen unterwegs kommen gut und vor allem sicher an euer Ziel. 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
5: Mit dem Marco Huber. Der Martin Hübscher will für die SVP in Zürcher Regierungsrat. Bei den Wahlen im nächsten April will der 57-Jährige den zweiten SVP-Sitz in der Zürcher Kantonsregierung verteidigen. Der Martin Hübscher ist Landwirt mit einem Betrieb in Wiesendange bei Winterthur. Er war 8 Jahre lang im Kantonsrat gewesen. Dort war er auch Präsident der SVP-Fraktion. Im Jahr 2023 ist er dann in den Nationalrat gewählt worden. Bei der SVP wird einer der beiden Regierungsratssitze frei, nachdem der Finanzdirektor der Ernst Stocker angekündigt hat, dass er nicht für eine Wiederwahl zur Verfügung steht. Die SVP-Regierungsrätin Nathalie Rickli stellt sich aber für weitere 4 Jahre im Regierungsrat zur Verfügung. Zürcher Justiz rollt einen alten Umweltskandal neu auf. Das berichtet heute CH Media Zeitungen. Vor 5 Jahren sind in Andelfingen im Zürcher Wieland mehrere Tanklastwagen mit Löschwasser vermutlich illegal entsorgt worden. Das Löschwasser sei mit der sogenannten Ewigkeitschemikalie PFAS belastet gewesen. Der Grossteil von dem kontaminierten Löschwasser sei dann via Thur und Rhein in Bodensee geflossen. Für die Verschmutzung ist ein Unternehmen aus dem Kanton St. Gallen bereits verurteilt wurde, nicht aber für die Entsorgung von dem kontaminierten Löschwasser im Kanton Zürich. Das Zürcher Amt für Abfall, Wasser, Energie und Luft, AWEL, hat darum letzten Sommer Strafanzeige eingereicht. Das Atomkraftwerk Leibstadt im Kanton Aargau kann wieder aufgefahren werden. Im Rahmen der Jahresrevision sind unter anderem 140 Brennelemente ersetzt worden. Das teilt das Eidgenössische Nuklearsicherheitsinspektorat ENSI mit. Außerdem seien auch verschiedene Systeme und Komponenten ordentlich überprüft worden. Das AKW Leibstadt sei in einem sicheren Zustand, schreibt das ENSI. Das Kraftwerk produziert im Jahr rund 9600 Gigawattstunden Strom. Das langt, um etwa 2 Millionen Haushalte mit Strom zu versorgen.
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5: Am Morgen hat es stellenweise noch Regen, dann tut es aber immer mehr auf. Aktuell messen wir in der Stadt Zürich 18 Grad, Horgen und Freitag 17 Grad. Morgen gibt es dann eine Mischung aus Sonne und Wolken. Am Abend kann es Regen und auch Gewitter geben.
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0: Montagmorgen, 1. Juni, ihr hört Radio Zürichsee. Hallo miteinander. Wir haben die Musik, die euch gut durch den Montag bringt, auch wenn sie im Moment noch ein bisschen mehr Energie braucht, weil die Sonne nicht so durchdrückt. Aber sie kommt noch. Bis dahin geniessen wir Belinda Carlisle, Madonna mit 80er Sound und Meatloaf, seine 90er Hymne, habe ich auch noch parat. Schön sind ihr da.
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11 Minuten nach der 9 haben wir sie los, Radio Zürichsee. Wunderschönen guten Morgen. Ab in die verdienten Ferien heisst für die Schweizer Nationalmannschaft im Hockey das leider nicht. Mit dieser Medaille im Gepäck, die man gerne gehabt hat, gestern gegen Finnland verloren. Darum zum dritten Mal, zweiten an der WM in Folge. Muss das Positive sehen. Sie haben jetzt Zeit, um ein bisschen zu entspannen, und wir haben den Sound dazu, das mit 80er-Musik von UB40 und ihrem Kingston Town. Nachher gibt es aber noch einen für mehr Abwechslung von der Calling aus den 2000er, und auch die 90er kommen nicht zu kurz mit OMC. Wunderschönen guten Tag.

0: Ihr habt Radio Zürich eingeschaltet, für euch parat Eric Carmen, Nick Kamen, aber auch Tracy Chapman, gibt's alles gerade als nächstes.
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0: Morgenverkehr haben wir aktuell noch vor allem im Grossraum Zürich. Stockt und staut vor dem Gubristunnel Richtung St. Gallen. Durch das dann auf der Westumfahrung dort in beide Richtungen. Beim Autobahn Ende Braunau Richtung Wiedeke und auch rund ums Brütisellenkreuz braucht es noch ein bisschen Geduld. Allen unterwegs kommen gut und sicher an euer Ziel.
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5: Es ist zum Teil noch bewölkt, es tut dann aber immer mehr auf im Verlauf des Tages. Aktuell messen wir in der Stadt Zürich 18 Grad, Richterswil und Wald 17 Grad. Morgen gibt es dann eine Mischung aus Sonne und Wolken. Am Abend kann es Regen und Gewitter geben. 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

Sonne, die zeigt sich langsam 23 Minuten an. Dann ist es 10 Uhr. Guten Morgen miteinander. Und wir haben die Musik, die Abwechslung bringt mit dem Status Quo und ihrem 70er-Hit. Whatever you want. Dann geht's ab in die 90er. Zu The Cure, aber auch 80er-Sound von den Blues Brothers habe ich noch vor 10 parat. Schön, habt ihr eingeschaltet.

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1: Ihr habt Stau auf dem Nordring Richtung St. Gallen zwischen Dietikon und dem Gubrestunnel, dann stockt auf der A1 Richtung Zürich zwischen der Brüttiselkreuz und der Verzweigung Zürich-Ost, stockt der Verkehr auf dem Westring Richtung Basel zwischen Urdorf Süd und dem Limmataler Kreuz und Stau haben beim Autobahnende Zürich-Süd Richtung Wiedeke. Alle Verkehrsmeldungen findet ihr auch immer im Überblick auf radiozürichsee.ch oder natürlich auch in der Radio Zürichsee App. Alle unterwegs weiterhin eine gute und eine sichere Fahrt. Es wird 5 vor 10.
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1: Mit dem Marco Huber. Der Nationalrat Martin Hübscher will für die SVP in die Zürcher Kantonsregierung. Bei der Regierungsratswahl im April des nächsten Jahres will der 57-Jährige den zweiten SVP-Sitz in der Zürcher Regierung verteidigen. Der Martin Hübscher ist Landwirt mit einem Betrieb Zwiesendangen bei Winterthur. Er war 8 Jahre lang im Kantonsrat gewesen. Im Jahr 2023 ist er dann im Nationalrat gewählt worden. Bei der SVP wird einer von den beiden Regierungsratssitzen frei, nachdem der Finanzdirektor Ernst Stock angekündigt hat, dass er nicht mehr antritt. Die SVP-Regierungsrätin Nathalie Rickli stellt sich für weitere 4 Jahre im Regierungsrat zur Verfügung. Die Delegierten von der SVP-Kanton Zürich entscheiden in den nächsten Wochen, welche Kandidatinnen und Kandidaten sie für die Regierungsratswahlen nominieren. Wer in Italien auf einer gebührenpflichtigen Autobahn im Stau steht, kommt in Zukunft unter Umständen Geld zurücküber. Ab heute gilt eine neue Regelung, wie verschiedene Medien berichten. Wenn man wegen einer Baustelle lang auf der Autobahn im Stau steht, kann man die Maut neu über eine spezielle App zurückfordern. Der Betreiber der Autobahn muss die Maut dann teilweise oder komplett zurückerstatten. Der Grossteil der italienischen Autobahnen ist gebührenpflichtig. Italien hat zusammen mit Frankreich die teuersten Autobahnen in Europa. Der deutsche Außenminister Johann Wadephul kritisiert das Vorrücken der israelischen Armee im Libanon. Er warnt vor einer weiteren Eskalation in diesem Konflikt. Israel habe zwar legitime Sicherheitsinteressen, gleichzeitig müsse aber die Zivilbevölkerung im Libanon geschützt werden, sagt er. Der Johann Wadephul fordert die Regierung vom Libanon dazu auf, entschieden gegen die Hisbollah-Miliz vorzugehen. Die israelische Armee hat mitgeteilt, sie sei im Süden des Libanon so weit vorgerückt wie zuletzt vor 25 Jahren. Sie habe die Bevölkerung in der Grenzregion aber gewarnt, das Gebiet zu verlassen.
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1: Es ist bewölkt im Verlauf des Tages, tut es aber immer mehr auf. Aktuell messen wir in der Stadt Zürich 19 Grad, zu Küsnacht und zu Utzen 18 Grad. Morgen gibt es dann eine Mischung aus Sonne und Wolken. Am Abend kann es Regen und Gewitter geben.
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2: Wir haben am meisten Musik zum Schaffen für euch am Montag, das mit den ganz grossen aus den 80er, 90er und mehr. Ace of Base, Pet Shop Boys, France Gall, aber auch Jennifer Page, die gerade den Anfang macht, sind für euch parat. Schön, sind ihr da.
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1: Wir haben drei Meldungen aus dem Grossraum Zürich, A1 Richtung St. Gallen zwischen Dietikon und dem Gubischnee. Dort haben wir Stau, dann haben wir stockenden Verkehr auf dem Westring Richtung Basel zwischen Durdorf Süd und dem Limmataler Kreuz und Stau beim Autobahnende Zürich Süd Richtung Wiedeke. Wenn ihr sonst noch etwas beobachtet habt unterwegs, dann meldet uns das sehr gerne zu jeder Zeit auf unsere gratis Verkehrshotline Nummer 0800 und 3x60. An dem unterwegs sind, weiterhin eine gute und eine sichere Fahrt.
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1: Aktuell haben wir nur eine Meldung aus dem Grossraum Zürich. Ihr habt Stau beim Autobahnende Zürich Süd Richtung Wiedeke. Alle Verkehrsmeldungen findet ihr auch immer in der Übersicht auf radiozürichsee.ch oder natürlich auch in der Radio Zürichsee App. An unterwegs weiterhin eine gute und eine sichere Fahrt. Es wird 5 vor 11.
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1: Mit dem Marco Huber. Der Referenzzinssatz für Wohnungsmieten bleibt in der Schweiz unverändert bei 1,25%. Das teilt heute das Bundesamt für Wohnungswesen mit. Für Mieterinnen und Mieter gibt es fürs Erste keinen Anspruch auf eine Mietzinssenkung. Und Vermieterinnen und Vermieter haben keine neue Grundlage, einen höheren Mietzins zu fordern. Der Referenzzinssatz liegt seit dem letzten September auf seinem historischen Tiefststand, den er je hatte. Der Flughafen Zürich hat im Mai mehr Flugbewegungen verzeichnet wie im Mai vom vergangenen Jahr. Insgesamt sind es 25'000 Start- und Landungen gewesen, also gut 5% mehr als im Vorjahresmonat, wie der Flughafen Zürich mitteilt. Das Niveau vom Jahr 2019, also das Jahr vor der Corona-Pandemie, sei aber noch nicht ganz erreicht worden. Das Wachstum bei den Flugbewegungen sei vor allem den Flügen zu Europa zu verdanken. Die Zahl der Interkontinentalflüge sei rückläufig. Am Tag nach der Finalniederlage der Schweizer Eishockey-Nationalmannschaft tritt der Präsident vom Schweizer Hockeyverband per sofort zurück. Er habe sich entschieden, den Weg frei zu machen für einen Neuanfang, den der Verband unbedingt bräuchte, sagt der Verbandspräsident Urs Kessler gegenüber SRF. Laufende Diskussionen haben gezeigt, dass er dafür nicht die richtige Person sei. Der Urs Kessler hat das Präsidium vom Schweizerischen Eishockey-Verband erst gerade im letzten Herbst übernommen. Im Zug der Affäre rund um den ehemaligen Hockey-Nationaltrainer Patrick Fischer ist er immer mehr unter Druck gekommen.
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1: Es tut immer mehr auf im Verlauf des Tages. Aktuell messen wir in der Stadt Zürich 20 Grad, Buebeck und Schlieren 19 Grad. Morgen gibt es eine Mischung aus Sonne und Wolken. Am Abend kann es dann stellenweise Regen oder auch Gewitter geben.
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2: Unterwegs Richtung Montagmittag, das mit doch noch ein paar Sonnenstrahlen an dem zuerst ein verregneten Montag. Man at Work sind parat. Tom Jones, Donna Summer und auch Céline Dion. So kann die Woche starten. Salut miteinander.
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0: Wir haben aktuell keine Verkehrsmeldungen aus unserem Sendegebiet. Wenn ihr aber etwas beobachtet habt, dann meldet uns das gerne zu jeder Zeit auf unsere gratis Verkehrshotline Nummer 0800 und 3x60. Besten Dank und weiterhin eine gute Fahrt.
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3: Im Moment haben wir keine Meldungen im Grossraum Zürich, im Zürich-Oberland und rund um den Zürichsee. Falls ihr etwas gesehen habt, dürft ihr uns das gerne melden. Gratis Verkehrshotline Nummer 0800 und 3x60. Kommen alle gut und sicher am Ziel an. 5 Minuten noch, dann ist es 12 Uhr.
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4: Mit dem Marco Huber. Der Referenzzinssatz für Wohnungsmieten bleibt in der Schweiz unverändert bei 1,25%. Das teilt heute das zuständige Bundesamt für Wohnungswesen mit. Für Mieterinnen und Mieter gibt es fürs Erste also keinen Anspruch auf eine Mietzinssenkung und Vermieterinnen und Vermieter haben keine neue Grundlagen, einen höheren Mietzins zu verlangen. Der Referenzzinssatz liegt seit dem vergangenen September auf einem historisch tiefen Niveau. Der Nationalrat Martin Hübscher will für die SVP in Zürcher Regierungsrat. Bei den Wahlen im nächsten April will der 57-jährige Landwirt aus Wiesendangen den zweiten SVP-Sitz in der Zürcher Kantonsregierung verteidigen. Der Martin Hübscher ist 8 Jahre lang im Kantonsrat gewesen. Im Jahr 2023 ist er dann im Nationalrat gewählt worden. Bei der SVP wird einer von den beiden Regierungsratssitzen frei, nachdem der Finanzdirektor Ernst Stocker angekündigt hat, dass er nicht für eine Wiederwahl antritt. Die Regierungsrätin Nathalie Rickli, ebenfalls von der SVP, stellt sich für weitere 4 Jahre zur Verfügung. Die Delegierten von der SVP vom Kanton Zürich entscheiden dann in den nächsten paar Wochen, welche Kandidatinnen und Kandidaten sie effektiv für die Regierungsratswahlen vorschlagen. Der Flughafen Zürich hat im Mai mehr Flugbewegungen verzeichnet wie im Mai vom letzten Jahr. Insgesamt waren es 25'000 Start- und Landungen gewesen, also gut 5% mehr als im Vorjahresmonat, wie der Flughafen mitteilt. Das Niveau vom Jahr 2019, also das Jahr vor der Corona-Pandemie, sei aber noch nicht ganz erreicht worden, heisst es vom Flughafen. Das Wachstum bei den Flugbewegungen sei vor allem den Flügen zu Europa zu verdanken. Die Zahl der Interkontinentalflüge sei rückläufig.
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4: Es ist zum Teil sonnig, zum Teil aber auch noch bewölkt. Aktuell messen wir in der Stadt Zürich 22 Grad, Stäfen und Zaffoltern einmal bis 21 Grad. Morgen gibt es eine Mischung aus Sonne und Wolken. Am Abend kann es Regen oder Gewitter geben.
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3: Hallo, zum ersten Mal im Juni und aus meteorologischer Sicht auch zum ersten Mal im Sommer. Wobei es ja ein bisschen kühler heute ist, ich sage zum Glück. Und ihr? Am Montag ist auch noch, heisst also wieder zurückgewinnen nach dem Wochenende in den Alltag und da helfen uns zum Beispiel gerade noch Stahlseiten, die wachrütteln. Das I Love Rock'n'Roll von der John Jett aus den 80er haben wir euch gerade nach 90er Boyband-Musik von den Backstreet Boys.
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Wie habt ihr es bis jetzt gehandhabt? Guten Mittag auf Radio Zürichsee, 9 ab 12 Uhr. Es hat sicher auch bei euch beim Arbeiten ein paar, wo der Kopf heute ein bisschen lampet nach dem Finale der Eishockey-WM gestern. Die Finnen gewinnen und die Schweiz gönnt ja auch, aber halt Silber. Was sind eure Strategien, um den Kopf von der Gespenli wieder ein bisschen in die Höhe zu bringen? Sonst auch noch als Inspiration ein paar von unseren Ideen, wie bei Pflanzen, wo der Kopf lampet, vielleicht Flüssigkeit anbieten, also kein Bier jetzt beim Arbeiten, aber eher einen Kaffee oder sonst etwas Erfrischendes. Vielleicht den Kopf mit dem Blick nach vorne ein bisschen stabilisieren. Am Donnerstag in einer Woche geht es ja schon wieder los mit dem nächsten grossen Sportevent, mit der Fußball-WM. Da dürfen wir wieder mitfiebern mit unserem Schweizer Team und hoffen. Oder halt mit der Strategie Ablenkung und nicht mehr daran denken. Mit Musik zum Beispiel. Und ich gebe euch jetzt noch 2 Sekunden, um das Radio lauter machen da dafür. Chair mit einem grossen Hit aus den 90er in 1, 2.

0: Ja, aus Eishockey-Sicht haben wir zumindest bei dieser WM Schweden geschlagen. Aber wenn es um die Zahl der Künstler geht, die international Erfolg hatten, hat Schweden klar die Nase vorne. Unter anderem dank dieser nächsten 90er-Band, die wir euch Musik davon parat haben. Willi, hören Sie gerade nach den Kurznews.
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5: Momentan ist alles ruhig auf der Straße im Grossraum Zürich, Zürich-Oberland und rund um den Zürichsee. Wenn ihr etwas gesehen habt, könnt ihr es uns aber gerne durchgeben. Auf gratis Verkehrshotline 0800 und 3x60. Allen unterwegs, weiter eine gute Fahrt. Es ist 10:55.
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5: Mit dem Manuel Mückler. Der Referenzzinssatz für Wohnungsmieten bleibt in der Schweiz unverändert bei 1,25%. Das hat das Bundesamt für Wohnungswesen mitteilt. Für Mieterinnen und Mieter gibt es fürs Erste also keinen Anspruch auf eine Reduktion vom Mietzins. Vermieterinnen und Vermieter haben aber auch keine neuen Grundlagen, höheren Mietzins zu verlangen. Der Martin Hübscher will für die SVP in Zürcher Regierungsrat. Bei den Wahlen im April nächstes Jahr will der 57-jährige Landwirt aus Wiesendangen den 2. SVP-Sitz in der Zürcher Regierung verteidigen. Der Martin Hübscher war 8 Jahre im Zürcher Kantonsrat. Im Jahr 2023 ist er in Nationalrat gewählt worden. Der Flughafen Zürich hat im Mai mehr Flugbewegungen verzeichnet, wie im Mai letztes Jahr. Insgesamt sind es 25'000 Start- und Landungen gewesen, also gut 5% mehr als im Vorjahresmonat, wie der Flughafen Zürich heute mitteilt hat. Das Niveau vom Jahr 2019, also das Jahr vor der Corona-Pandemie, sei aber noch nicht ganz erreicht worden.
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5: Es ist zum Teil sonnig und zum Teil bewölkt. Lokal sind einzelne Regengütsche möglich. Aktuell messen wir in der Stadt Zürich 22 Grad, Eschenbach und Regensdorf sind es 21 Grad. Morgen gibt es dann eine Mischung aus Sonnen und Wolken. Am Abend kann es Regen und Gewitter geben und lokal kann es dort dann auch starke Böen haben. 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

Der Sommer hat heute aus meteorologischer Sicht angefangen. Guten Mittag auf Radio Zürichsee. Und wenn ihr jetzt eins von den Ländern müsstet wählen, wo unsere nächsten Künstler herkommen, wo würdet ihr den Sommer am liebsten verbringen? USA, Deutschland oder Italien? Ich habe so eine Vermutung. Auf jeden Fall gerade für euch dabei Musik aus den 80er von Michael Jackson aus den USA, aus den 80er ebenfalls aus Deutschland, Modern Talking. Und jetzt eben mein Tipp, Italien aus den 90er.

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2: Alles ruhig aktuell auf der Strasse im Grossraum Zürich, Zürich-Oberland und rund um den Zürichsee. Wenn ihr aber unterwegs etwas seht, das wir nicht haben, gebt es doch kurz durch auf gratis Verkehrshotline 0800 und 3x60. Vielen Dank und kommt gut an, es wird 5 vor 1.
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2: Mit dem Manuel Mückler. Der Mario Fehr hat die linken Parteien nach einem Messerangriff kritisiert. Die Parteien würden alles dafür tun, um eine wirksame Prävention von Terrorakten zu verhindern. Das hat der Sicherheitsdirektor heute im Kantonsrat gesagt. Es bringe nichts, einmal mehr so zu tun, als wäre es kein Terrorakt gewesen, so der Mario Fehr. Man könne nicht immer mehr Prävention fordern und gleichzeitig die verhindern. Die Psychiatrie Winterthur hat keine Einsicht in die Strafakten vom vorbestraften Islamist gehabt. Der Datenschutz verhindere, dass sich die Behörden gegenseitig informieren können. Die Psychiatrie hat den Täter daraufhin als nicht selbst- oder fremdgefährdend eingestuft. Der Mario Fehr hat das als offensichtliche Fehleinschätzung betitelt. Am Tag nach der Finalniederlage der Schweizer Eishockey-Nationalmannschaft tritt der Präsident vom Schweizer Hockeyverband per sofort zurück. Er hätte sich entschieden, den Weg frei zu machen für einen Neuanfang, den der Verband dringend bräuchte, wird der Verbandspräsident Urs Kessler in einer Mitteilung vom Schweizer Hockeyverband zitiert. Laufende Diskussionen haben gezeigt, dass er dafür nicht die richtige Person sei. Der Urs Kessler hat das Präsidium vom Hockeyverband erst im letzten September übernommen. Im Zug von der Affäre rund um den ehemaligen Nationaltrainer Patrick Fischer ist er unter Druck gekommen. Der Bahnverkehr zwischen Olten und Zürich ist eingeschränkt. Zwischen Lenzburg und Megenwil ist der Verkehr wegen einem Schaden an einer Weiche eingeschränkt, wie die SBB heute mitteilt. Die Einschränkung wird voraussichtlich noch bis morgen am frühen Morgen dauern. Es müsse mit Verspätungen, Ausfällen und Umleitungen gerechnet werden. Genauere Angaben zu der Ursache des Schadens haben die SBB noch keine gemacht.
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2: Es ist zum Teil sonnig, teils bewölkt. Lokal sind ein bisschen Regengütsch möglich. Aktuell da messen wir in der Stadt Zürich und zu Affoltern noch mal bis 22 Grad. Zu Winterthur sind es 21 Grad. Morgen gibt es dann eine Mischung aus Sonnen und Wolken. Am Abend kann es Regen und Gewitter geben. Und lokal ist auch mit starken Böen zu rechnen.
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3: Wir hoffen, ihr habt gut gespeist und zum Dessert zwar nicht mehr so klasse Wetter, dafür ein bisschen angenehmer zum Schaffen. Und zum angenehmen Schaffen haben wir euch auch wieder eine Stunde Musik ohne Unterbruch zu Weg gemacht. Und wenn ich da zwei, drei rauspicken darf, zum Anfang vom Sommer heute aus meteorologischer Sicht, Katrina and the Waves, Walking on Sunshine aus den 80er, The Prince mit Kiss oder aus den 90er, I Can Dance, Genesis und noch ganz viel mehr. Guten Nachmittag.
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3: Freifahrt aktuell auf der Strasse. Wenn ihr aber etwas seht unterwegs, dürfen das gerne durchgeben auf Gratisverkehrshotline 0800 und 3x60. Allen unterwegs, eine gute Fahrt.
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3: Im Zürich-Oberland stockt es aktuell das auf der Zürichstrasse. Einmal in Fahrtrichtung Hiwil, das zwischen Tatal, Seegräben und Wetzikon. Und einmal in Fahrtrichtung Uster, das zwischen Hiwil und Wetzikon. Alle Verkehrsmeldungen gibt es für euch auch in der Übersicht auf radiozürichsee.ch oder in unserer Radio Zürichsee App. Kommt gut an, Montag Nachmittag, 1. Juni, 5:05.
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3: Mit dem Manuel Mückler. Die Zürcher Polizei schaut auf eine friedliche Heim-WM zurück. Hockeyfans an der WM in Zürich haben sich immer friedlich verhalten und es sei zu keinen Ausschreitungen oder sonstigen Zwischenfällen gekommen. Das schreibt die Stadtpolizei Zürich. Die WM, die gestern zu Ende gegangen ist, habe aber zusätzlich zu dem, was sonst noch läuft, ein grosses Personalaufgebot gefordert. Einzig bei den Personallenkungsmassnahmen hat es immer wieder Anpassungen gebraucht, weil der Platz im Fandorf vom Stadion und am Bahnhof Altstädte begrenzt war. Der Mario Fehr hat die linken Parteien nach dem Messerangriff zu Winterthur kritisiert. Die Parteien würden alles dafür tun, um eine wirksame Prävention von Terrorakten zu verhindern. Das hat der Sicherheitsdirektor heute im Kantonsrat gesagt. Es bringe nichts, einmal mehr so zu tun, als wäre es kein Terrorakt gewesen, so der Mario Fehr. Man könne nicht immer mehr Prävention fordern und gleichzeitig die zu verhindern. Die Psychiatrie Winterthur hat keine Einsicht in die Strafakten vom vorbestraften Islamist gehabt. Der Datenschutz verhindere, dass sich Behörden gegenseitig informieren können. Die Psychiatrie hat den Täter daraufhin als nicht selbst- oder fremdgefährdend eingestuft. Der Mario Fehr hat das als offensichtliche Fehleinschätzung betitelt. Heute Nachmittag startet der National- und der Ständerat in die Sommersession. Es stehen verschiedene wichtige Debatten an. Unter anderem soll in der Sommersession die Vorlage zu der Finanzierung der 13. AHV-Rente bereinigt werden. Auf der Traktandenliste steht aber auch das Bauverbot für neue Atomkraftwerke, die Beschaffung von neuen Rüstungsgütern für die Schweizer Armee und auch das umstrittene Freihandelsabkommen mit den Mercosur-Staaten Südamerika.
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3: Es ist teils sonnig, teils bewölkt. Lokal sind Regengütsche möglich. Aktuell da messen wir in der Stadt Zürich 23 Grad. Zembrach und Zwetziken sind es 20 Grad. Morgen gibt es dann einen Mix aus Sonnen und Wolken. Am Abend kann es Regen und Gewitter geben. Und wenn ihr noch etwas draussen im Garten oder auf dem Balkon habt, es kann sehr starke Böen haben.
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5: Ja, wir kennen den Monat Juni 2026, fängt seit ein paar Stunden. Hoffentlich sind wir schon ein bisschen warm gelaufen mit dem. Und was wäre ein Juni ohne Musik? Eine Stunde voller Pack mit den grössten Hits aus den besten Musikjahrzehnten, zum Beispiel guten Bass bei Under Pressure aus den 80er oder harte Gitarrenriff bei Eye of the Tiger. Auch grosse Hits aus den 90er parat, zum Beispiel von der Alanis Morissette oder jetzt gerade Survivor.
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3: Aktuell haben wir stockenden Verkehr im Zürich-Oberland, das auf der Zürichstrasse Richtung Hinwil, zwischen Dattal, Seegräben und Wetzikon. Allen unterwegs wünsche ich weiterhin ganz eine gute und sichere Fahrt.
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4: Im Grossraum Zürich staut es auf dem Westring Richtung Basel-Laburdorf Nord bis zum Limmataler Kreuz und dann stockt es noch im Zürich-Oberland, das auf der Zürichstrasse Richtung Hiwil zwischen Tatalsee, Gräben und Wetziken. Alle Verkehrsmeldungen habt ihr auch immer auf radiozürichsee.ch oder in unserer Radio Zürichsee App. Kommt gut an, es ist 5 vor 3.
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4: Mit dem Manuel Mückler. Der Iran hat Vergeltungsschläge gegen die USA vermeldet. Nach den US-Bombardierungen in einer südlichen iranischen Provinz vom Wochenende haben die iranischen Revolutionsgarden heute Morgen einen Vergeltungsschlag bestätigt. Gemäss eigenen Angaben hat der Iran einen Stützpunkt angegriffen, wo die US-Streitkräfte ihren Angriff geflogen haben. Ein genauer Ort ist dabei nicht genannt worden. Das US-Militär hat laut ihren Angaben am Wochenende Radar- und Drohnenkontrollzentren im Iran bombardiert, nachdem Teheran vorher eine US-Drohne abgeschossen hätte. Die Zürcher Polizei schaut auf eine friedliche Heim-WM zurück. Hockey-Fans an der WM in Zürich haben sich immer friedlich verhalten und es sei zu keinen Ausschreitungen oder sonstigen Zwischenfällen gekommen. Das schreibt die Stadtpolizei Zürich. Die WM, die gestern zu Ende gegangen ist, habe aber zusätzlich zu dem, was sonst noch läuft, ein grosses Personalaufgebot gefordert. Einzig bei den Personallenkungsmassnahmen hat es immer wieder Anpassungen gebraucht. Das, weil der Platz im Fandorf vom Stadion und am Bahnhof Altstetten begrenzt war. Die Schweizer Wirtschaft ist Anfang vom laufenden Jahr weniger stark gewachsen wie erwartet. Das belegen neue Zahlen vom Staatssekretariat für Wirtschaft SECO. Die Wirtschaftsleistung hat zwischen Januar und März um 0,4% zugenommen. Das sei ein stärkeres Wachstum als in den beiden Quartalen vorher. Zu dem grösseren Wirtschaftswachstum beiträgt hätte vor allem die Industrie. Hingegen laufe der Dienstleistungssektor schlechter.
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4: Es ist teils sonnig, teils bewölkt. Lokal sind auch Regengütsche möglich. Aktuell da messen wir in der Stadt Zürich und Schlieren 24 Grad. Zivil sind es 22 Grad. Morgen gibt es dann einen Sonnen-Wolken-Mix. Am Abend kann es Regen oder Gewitter kommen. Lokal kann es dort auch starke Böen geben.
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6: Wir gehen langsam Richtung Landeanflug, Richtung Feierabend und damit sich die letzten paar Stunden nicht in eine Ewigkeit anfühlen, nochmal eine Stunde Musik ohne Unterbruch für euch parat. Ganz viele Hits aus den 80er, U2, With or Without You, um ein bisschen träumen. Aber auch aus den 70er haben wir etwas dabei für die Abwechslung von Supertramp und natürlich auch noch einen Haufen 90er Hits, zum Beispiel Savage Garden, To the Moon and Back und noch ganz viel mehr. Guten Endspurt!
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2: Es staut nicht, auf dem Estring Richtung Basel zwischen dem Honeret-Tunnel und dem Limmataler Kreuz. Und dann haben wir noch das Zürich-Oberland. Dort stockt es auf der Zürichstrasse in beide Richtungen und auf mehreren Abschnitten. Ich wünsche weiterhin ganz eine gute Fahrt.
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3: Im Grossraum Zürich haben wir stockenden Verkehr auf der A1 von St. Gallen Richtung Zürich zwischen dem Brütiseller Kreuz und der Verzweigung Zürich-Ost. In der Gegenrichtung vor dem Gubrist ab Dietikon stockt es und auch auf dem Westring an Burdorf Süd dort der Stau etwa 20 Minuten mehr Zeit. Richtung St. Gallen stocken es auch zwischen Zürichseebach und der Verzweigung Zürich-Ost. Dann gehen wir in die Region Zürich-Oberland und Obersee. Da stockt es auf der Oberland-Autobahn Richtung Uster, ab Uster-Nord bis zum Autobahnende. Und zwischen Zivil und Wetziken Richtung Uster stocken es ebenfalls auf der Zürichstrasse und auch in der Gegenrichtung. Alle Meldungen im Detail findet ihr auch immer auf radiozürichsee.ch oder in der Radio Zürichsee App. Kommt alle gut und sicher heimwärts. 5 Minuten noch, dann ist es 4 Uhr.
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4: Mit dem Manuel Mückler. Der Iran hat Vergeltungsschläge gegen die USA vermeldet. Nach den US-Bombardierungen in einer südlichen iranischen Provinz vom Wochenende haben die iranischen Revolutionsgarden heute Morgen einen Vergeltungsschlag bestätigt. Gemäss eigenen Angaben hat der Iran einen Stützpunkt angegriffen, wo die US-Streitkräfte ihren Angriff geflogen haben. Ein genauer Ort ist dabei nicht genannt worden. Das US-Militär hat laut ihren Angaben am Wochenende Radar- und Drohnenkontrollzentren im Iran bombardiert, nachdem Teheran vorher eine US-Drohne abgeschossen hätte. Die Grünen und die GLP haben jeweils eine neue Nationalrätin. Zum Start der Sommersession heute hat der Nationalrat zwei neue Mitglieder begrüßt. Es sind das die Bernerin Andrea Dumeron von den Grünen und die Aargauerin Barbara Portmann von der GLP. Die Andrea Dumeron ist die Nachfolgerin von der Aline Trede, die ebenfalls heute ihr neues Amt als Regierungsrätin zu Bern angetreten hat. Die Barbara Portmann ist aktuell in der Stadtregierung von Lenzburg. Die Andrea Dumeron ist in der Thuner Stadtregierung. Und dann kommen wir noch zu der guten Nachricht vom Tag. Der Frühling belebt besonders viel Jungtiere den Tierpark Goldau. Wie der Natur- und Tierpark Goldau heute mitteilt, hat es bei sehr vielen Tieren, wie zum Beispiel beim Bär, bei den Wölfen oder Luchs und noch vielen anderen Nachwuchs gegeben. Ein Teil der Jungtiere bewegt sich sogar schon in der öffentlichen Gehege. Der Frühling sagen laut dem Tierpark übrigens viel mehr Jungtiere auf die Welt gekommen als in anderen Jahren. Besonders bei den Wölfen hat es zum ersten Mal seit 13 Jahren Nachwuchs gegeben.
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4: Es ist zum Teil sonnig, zum Teil bewölkt. Lokal sind auch Regengütsch möglich. Aktuell messen wir in der Stadt Zürich und das Fellande 24 Grad. Das Lachen sind es 23 Grad. Morgen gibt es eine Mischung aus Sonne und Wolken. Am Abend kann es Regen und Gewitter geben. Lokal kann es dort sogar stark winden.
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3: Spürt ihr auch, dass wir 6 Grad weniger haben als noch letzte Woche? Ich finde es richtig angenehm. Und eigentlich wollen wir mit euch auch gerade an einen Ort, wo es knapp minus 300 Grad hat. Aber zum Glück gehen wir nur virtuell ins Weltall mit euch und dem Peter Schilling, völlig losgelöst aus den 80er, gerade nach einem Meisterwerk von einem Liebeslied von der Pat Benatar.
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0: Alles kann. Guten Nachmittag auf Radio Zürichsee, 9 ab 4. Musik kann helfen, um ein Ziel zu erreichen. Beim Sport zum Beispiel. Musik kann helfen, das Zimmer aufräumen. Musik kann zum Brüllen bringen, zum Tanzen, zum Schlafen. Und Musik kann auch Ehe retten. Die ganze Geschichte gibt es erzählt in unserer Rubrik, wo wir neu haben, Stars und Stories von Martin Diener, wo wir allerlei Kurioses, Spannendes über unsere Radio Zürichsee Stars erfahren. 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
1: Stellt euch Folgendes vor. Ein Pub irgendwo in Irland. Eine Frau sitzt an einem Tisch. Auf das Mal kommt sie ein Getränk über von einem Fremden. Sie fragt, warum? Er sagt, du hast meine Ehe gerettet. Er und seine Frau sagen kurz vor der Trennung, alles den Bach ab. Dann sagt ihr Song «All Woman» im Radio gekommen. Er sei heimgefahren, sei mit seiner Frau zusammengesessen und sie haben sich versöhnt. Die Frau mit der wunderbaren Stimme und den Songs wie eine Ehetherapie ist.
0: Die Auflösung gibt es morgen am Morgen in der Morgenshow mit dem Flo Michel am 20 ab 6 und 20 ab 8. Und was löst das Lied bei euch aus? Hoffentlich befeuert es die Vorfreude auf den Feierabend. Der Michael Jackson jetzt aus dem 87 mit «The way you make me feel». Ganz einen guten Endspurt.

0: kennen Sie das, wenn sich plötzlich ein Universum anfängt aufzutun? Wir spulen zurück in die Ära, wo man sich noch brennende CDs geschenkt hat mit den Lieblingsliedern drauf. Und das nächste Lied habe ich mal auf so einer CD bekommen und habe gedacht, wow! Später dann eben gemerkt, der Künstler hat ja noch viel mehr gute Musik und er ist einfach auch sonst mega cool, hat absolut Stil. Welchen Künstler da mit welchem Song so begeistert hat, gehört ihr gerade nach der Kurznews.
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0: Der normale Feierabendverkehr hat angefangen im Grossraum Zürich wie auch in der Region Zürich-Oberland und Obersee. Wir haben aber noch ein Telefon bekommen von einem Hörer. Offenbar hat es einen Unfall gegeben auf dem Seedamm von Rapperswil Richtung Pfäffiken, Höhe Hurden. Auch Krankenautos sind unterwegs. Das kann also länger dauern, wenn ihr könnt. Wahrscheinlich gescheiter, wenn ihr den Seedamm umfahrt, so muss ich sagen. So wünschen wir eine gute und sichere Fahrt, 5 Minuten noch, dann ist es 16:30. Jetzt habe ich eben gerade noch gesehen, dass es bei uns auch noch gerade reinkommt. Aber wir danken euch immer, wenn ihr es per Telefon meldet. So können wir es natürlich am schnellsten durchgeben.
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5: Mit dem Manuel Mückler. Der Iran hat das Gespräch mit den USA gestoppt und will die Strasse von Hormuz wieder blockieren. Aus Protest gegen Israel werden wir den Austausch mit den USA suspendieren, wie die Nachrichtenagentur Tasnim berichtet. Außerdem will der Iran die Strasse von Hormuz wieder komplett blockieren und andere Fronten wieder aktivieren. Die SMI hat wegen der aktuellen Entwicklung im Nahen Osten stark verloren. Heute Nachmittag ist der Schweizer Aktienmarkt um 1,5% zurückgegangen. Auch andere grosse europäische Leitindexe haben stark nachgegeben. Der Grund sind die neuen Reibereien zwischen dem Iran und den USA. Der Bund hat im letzten Jahr deutlich mehr Unfälle im Luftverkehr registriert. Wie das Bundesamt für Zivilluftfahrt mitteilt, sind fast 15'000 Vorfälle bearbeitet worden. Seit Jahren nehmen die Vorfälle immer mehr zu. Gründe dafür sind die verbesserten Meldekulturen, der Luftverkehr, der allgemein zugenommen hat, und Signalstörungen aus Konfliktregionen.
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5: Es ist zum Teil sonnig, teils bewölkt. Lokal sind auch Regengüsse möglich. Aktuell messen wir in der Stadt Zürich und Zürich 24 Grad. Zu Freitagen sind es 23 Grad. Morgen gibt es dann eine Mischung aus Sonne und Wolken. Am Abend kann es regnen und Gewitter kommen. Lokal gibt es auch starke Böen. 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

wunderschönen, vielleicht schon Feierabend an diesem Montag. Tina Turner, Madonna und Queen, das sind alles Namen, die zu den Top-Musikern und Musikerinnen von dieser ganzen Welt zählen. Und das ist eben das, was wir machen. Wir packen nur Top of the Tops in Feierabend rein, damit ihr noch so müde vom Arbeiten weglauft, aber nachher wieder parat sind, um den Abend so richtig ausklingen zu lassen. Viel Musik aus den 80er und 90er, eben gerade von diesen Künstlern zum Beispiel. Schönen Feierabend mit Radio Zürichsee.

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2: Wir haben mehrere Meldungen aus der Region Obersee. Zum einen hat es einen Unfall gegeben auf dem Seedamm, darum in beide Richtungen Stau und es staut auch schon zurück nach hinten. Dann haben wir noch eine Baustelle auf der A3, darum zwischen Schindellegi und Lachen Richtung Chur hat es Stau, etwa eine Viertelstunde mehr Zeit brauchen da. Dann haben wir noch den normalen Feierabendverkehr im Grossraum Zürich, wie auch in der Region Zürich-Oberland und Obersee oder im Glarnerland da, aber keine außergewöhnlichen Meldungen. Alle Verkehrsmeldungen im Detail findet ihr auch immer auf radiozürichsee.ch oder auch in der Radio Zürichsee App. Kommt alle gut und sicher heimwärts. 5 Minuten noch, dann ist es 5.
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3: Mit dem Manuel Mückler. Der Iran suspendiert alle Gespräche mit den USA und will die Strasse von Hormuz blockieren. Wie es von der Nachrichtenagentur TASNIM heisst, setze Teheran jeglichen Austausch mit den USA aus Protest gegen die Eskalation von Israel im Libanon aus. Ebenfalls will der Iran die wichtige Handelsroute, die Strasse von Hormuz, vollständig blockieren und andere Fronten wieder aktivieren. Weiter haben nach den US-Bombardierungen in einer südlichen iranischen Provinz vom Wochenende die iranische Revolutionsgarde heute Morgen einen Vergeltungsschlag bestätigt. Der Krieg im Libanon ist mit dem Vormarsch von israelischen Bodentruppen und neuen Angriffen im Raum von der Hauptstadt Beirut trotz Waffenruhe neu eskaliert. Der SMI hat weiter an Boden verloren. Der Schweizer Aktienmarkt ist heute Nachmittag kurz nach dem 3 im tiefroten Bereich gerutscht. Grund dafür sind die neuesten Berichte, dass der Iran die Strasse von Hormuz blockieren und den Austausch mit den USA gestoppt hat. Als Reaktion hat der SMI heute Nachmittag 1,5% verloren und ist bei über 13.300 Punkten. Der Ölpreis ist in der Zwischenzeit um 5% gestiegen. Auch weitere wichtige europäische Aktienindex haben stark verloren, unter anderem der deutsche DAX ist über 0,6% runter oder auch der britische FTSE, der hat 1% verloren. Und jetzt noch zu der guten Nachricht vom Tag. Der Frühling beleben besonders viel Jungtiere den Tierpark Goldau. Wie der Natur- und Tierpark heute mitteilt, hat es bei sehr vielen Tieren, wie zum Beispiel den Bären, den Wölfen oder dem Luchs und noch vielen anderen Nachwuchs gegeben. Ein Teil der Jungtiere bewegt sich sogar schon in den öffentlichen Gehege. Der Frühling sind laut dem Tierpark viel mehr Jungtiere auf die Welt gekommen als noch in anderen Jahren. Besonders bei den Wölfen, dort hat es zum ersten Mal seit 13 Jahren Nachwuchs gegeben.
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3: Es ist teils sonnig, teils bewölkt. Lokal sind auch Regengüsse möglich. Aktuell messen wir in der Stadt Zürich und Glattfelden 25 Grad. In Rapperswil sind es 23 Grad. Morgen gibt es dann einen Sonnen-Wulchen-Mix. Am Abend kann es regnen oder gewittern. Lokal gibt es starke Böen.
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2: Ja genau, und was machen ihr heute Abend noch?
4: Die Haie, die Brustricken oder und mal geniessen.
2: Sehr eine gute Idee. Ja, erholt euch gut nach dem Start in die neue Woche. Bei unseren Liedern, die wir euch noch gerade parat haben, geht unter anderem mal noch die Welt unter, aber mit wunderbarer Musik aus den 80er, Aljavax Dancing with Tears in My Eyes, gerade nach dieser 90er Rockband schlechthin. Viel Freude mit Aerosmith.
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Es ist doch irgendwie ein Widerspruch. Guten Abend auf Radio Zürichsee, 11 ab 5. Ich meine, die meisten von euch haben vermutlich ein Wanderliebli, Wanderhose, Wanderstöcke zu Hause. Und gleich gilt unsere Schweiz international immer wieder als Nacktwandernation. Gerade auch in der neuesten Ausgabe vom Lonely Planet Reiseführer. Dort haben sie eine Zusammenstellung gemacht von Sachen, die man im Ausland als Tourist ja nicht machen sollte. Und in der Schweiz sieht das eben das Nacktwandern. Dabei gibt es doch noch viel Wichtigeres, was man als No-Go als Tourist in der Schweiz könnte auflisten. Zum Beispiel nicht Grüezi sagen beim Wandern, Führer drängeln beim Bähnli, die ganze Aussicht versperren wegen einem Foto oder mit Turnschuhen wandern. Aber im Grossen und Ganzen funktioniert es ja eigentlich ganz gut, das Miteinander. Wir haben gerade noch Touristen aus Dänemark zu Gast. Sie liefern Musik, wo einem das Gefühl gibt, man ist in der Strandferien. Aus den 90ern, Laidback mit Sunshine Reggae. Schönen Feierabend.

0: Es gibt ein Gerücht, dass die nächste Künstlerin ihr Foodie für $1 Million versichert hat. Und wenn man sie auf das Gerücht anspricht, sagt sie...
1: No!
0: Laut und deutlich, nein. Okay, hätten wir das geklärt. Laut und deutlich sein, das ist generell etwas, was die nächste Künstlerin sehr gut kann. Zum Beispiel auch im nächsten Song, den wir euch haben aus den 90er. Welche Künstlerin gehört ihr gerade nach dem Event-Tipp und der Kurznews?
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0: Mehrere Meldungen aus der Region Obersee. Zum einen hat es einen Unfall gegeben auf dem Seedamm. Darum staut sie beide Richtungen und es gibt auch Rückstau. Dann haben wir noch Bauarbeiten auf der A3 Zürich Richtung Chur zwischen Wollerau und Lachen. Darum Stau, etwa eine halbe Stunde mehr Zeit brauchen wir da. Dann haben wir dann nochmal Feierabendverkehr im Grossraum Zürich, wie auch in der Region Zürich-Oberland und Obersee oder im Glarnerland. Da aber nichts Außergewöhnliches. Wir wünschen allen unterwegs, was sie brauchen, viel Geduld, kommen gut und sicher heimwärts. 5 Minuten oder dann ist es 17:30.
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3: Mit dem Manuel Mückler. Der Iran hat Gespräche mit den USA gestoppt und will die Strasse von Hormuz wieder blockieren. Aus Protest gegen Israel werden wir den Austausch mit den USA suspendieren, wie die Nachrichtenagentur Tasnim berichtet. Außerdem will der Iran die Strasse von Hormuz wieder komplett blockieren und andere Fronten aktivieren. Der SMI ist wegen der aktuellen Entwicklung im Nahen Osten in roten Bereich gerutscht. Heute Nachmittag hat der Schweizer Aktienmarkt 1,5% verloren. Auch andere grosse europäische Leitindex haben stark nachgegeben. Der Grund sind die neuen Reibereien zwischen dem Iran und den USA. Der Bund hat im letzten Jahr deutlich mehr Unfälle im Luftverkehr registriert. Wie das Bundesamt für Zivilluftfahrt mitteilt, sind fast 15'000 Vorfälle bearbeitet worden. Seit Jahren nehmen die Vorfälle immer mehr zu. Grund dafür sind die verbesserte Meldekultur, der Luftverkehr, der allgemein zugenommen hat, und Signalstörungen aus Konfliktregionen.
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3: Es ist zum Teil sonnig, teils bewölkt. Lokal sind auch Regengüsse möglich. Aktuell messen wir in der Stadt Zürich und Ottelfingen 24 Grad. Meilen sind es 23 Grad. Morgen gibt es dann einen Sonnen-Wolken-Mix. Am Abend kann es regnen oder gewittern. Lokal gibt es starke Böen. 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

Der erste Feierabend im meteorologischen Sommer und im Juni lasst uns eure Sprenkleranlage sein mit guter Musik. Frankie Goes to Hollywood aus den 80er, Roxette aus den 90er oder auch aus den 80er. Der Michael Jackson, alle sind parat. Und Michael Jacksons Intro nehmen wir gerade als Geräuschkulisse, um euch mit dieser Musik hoffentlich direkt in Feierabend-Laune zu beamen. Wir heben ab. 3, 2, 1.

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6: Wir haben mehrere Unfälle im Moment, die die Strassen beschäftigen. Zum einen aus dem Grossraum Zürich, A1 Richtung St. Gallen, A1 Richtung Bern, Entschuldigung, zwischen Zürichseebach und dem Katzensee-Tunnel ein Unfall. Darum der rechte Fahrstreifen blockiert und Verkehrsbehinderungen. Dann gehen wir in die Region Zürich-Obersee. Da hat es einen Unfall gegeben über den Seedamm, da in beide Richtungen Stau und auch Rückstau wegen diesem Unfall. Ebenfalls auf der A3 Zürich Richtung Chur zwischen Richterswil und Lachenstau wegen Bauarbeiten. Der rechte die Fahrstreifen ist gesperrt, darum braucht ihr etwa eine Dreiviertelstunde länger. Dann haben wir auch noch einen Haufen Feierabendverkehr im Grossraum Zürich, wie auch in der Region Zürich-Oberland und Obersee oder auch im Glarnerland. Da aber keine außergewöhnlichen Meldungen. Alle Verkehrsmeldungen im Detail findet ihr auch immer auf radiozürichsee.ch oder in der Radio Zürichsee App. Wir wünschen allen unterwegs ganz viel Geduld, kommen gut und sicher heimwärts. 5 Minuten noch, dann ist es 6 Uhr.
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7: Mit dem Manuel Mückler. Die Eishockey-WM in der Schweiz ist sehr positiv verlaufen. Die Organisatoren und die Polizei reden von einem absolut gelungenen Anlass. Gemäss der Stadtpolizei Zürich ist es zu keinen Ausschreitungen und keinen grösseren Zwischenfällen gekommen. Auch der internationale Eishockey-Verband IIHF hat sich zufrieden gezeigt. Die WM in der Schweiz sei laut ihnen ein voller Erfolg gewesen. Insgesamt haben rund 466'000 Personen das Spiel in Zürich und in Freiburg besucht. Die Fanzone in den beiden Städten haben 250'000 Menschen angezogen und teils wegen dem grossen Andrang haben die schon Stunden vor dem Spiel geschlossen werden müssen. Besonders die Stimmung, die Organisation und die modernen Stadien sind von der IIHF gelobt worden. Der Iran suspendiert alle Gespräche mit den USA und will die Strasse von Hormuz blockieren. Wie es von der Nachrichtenagentur Tasnim heisst, setzt sie Teheran jeglichen Austausch mit den USA aus Protest gegen die Eskalation von Israel im Libanon aus. Ebenfalls will der Iran die wichtige Handelsroute die Strasse von Hormuz vollständig blockieren und andere Fronten wieder aktivieren. Der Krieg im Libanon ist mit dem Vormarsch von israelischen Bodentruppen und neuen Angriffen im Raum von der Hauptstadt Beirut trotz Waffenruhe neu eskaliert. Wegen der neuesten Spannungen hat auch der SMI um über 1,8% verloren und der Ölpreis ist um 5% gestiegen. Und jetzt noch zu der guten Nachricht vom Tag. Der Frühling beleben besonders viele Jungtiere den Tierpark Goldau. Wie der Natur- und Tierpark heute mitteilt, hat es bei sehr vielen Tieren, unter anderem den Bären, den Wölfen oder dem Luchs und noch vielen mehr Nachwuchs gegeben. Der Frühling sehen laut dem Tierpark viel mehr Jungtiere auf die Welt kommen als in anderen Jahren. Besonders bei den Wölfen, dort hat es zum ersten Mal seit 13 Jahren Nachwuchs gegeben.
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7: Es ist teils sonnig, teils bewölkt. Lokal sind auch Regengütsche möglich. Aktuell da messen wir in der Stadt Zürich und Dübendorf 24 Grad. Ziegelbruck sind es 23 Grad. Morgen gibt es dann so einen Wolkenmix. Am Abend kann es regnen oder gewittern mit starken Böen.
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6: Ich freue mich schon aufs Durchlüften zuhause, später endlich wieder Temperaturen, die sich auch lohnt und es mag runterkühlen. Auf was freut ihr euch jetzt im Feierabend? Hoffentlich auch noch gerade auf die Musik von Dr. Alban aus den 90er oder zuerst noch zwei Songs aus den 80er von der Kim Wilde und jetzt gerade Wham!
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0: Früher haben wir ja mal noch so beim Kalender zu Hause Seite für Seite abgerissen. Guten Abend auf Radio Zürichsee, 10 ab 6. Ja, vielleicht habt ihr schon gesehen, heute haben wir den 1. vom Juni aus meteorologischer Sicht, also auch den Anfang vom Sommer. Gefühlt aber haben wir ja irgendwie schon ein bisschen Sommer gehabt mit diesen Temperaturen in den letzten Tagen. Aber wir haben noch ein bisschen etwas vor uns, offiziell im Sommer. Die Festivalsaison, die hat noch nicht angefangen. Die Tage werden immer noch länger in diesem Monat. Die Sommerferien stehen noch an. Darum also, er kommt erst noch. Wir haben also noch Zeit, um unsere Wünsche für den Sommer zu äußern.
1: Dass ich viel baden kann, dass es schön sonnig ist und dass es mir gut geht.
0: Und dem haben wir nichts anzufügen. Willkommen im ersten Feierabend im Juni, willkommen am offiziellen ersten Sommerabend und willkommen bei Radio Zürichsee, wo euch gerade Musik aus den 80ern von Bon Jovi

0: gerade für euch parat auf der Feierabend. Ein wunderbares Duett, wo es eigentlich ein Wunder ist, dass sie immer wieder Zeit gefunden haben, um es zusammen live vorspielen. Er aus Kanada, sie aus England. Welchen Song aus den 90ern, wir meinen, hören wir gerade nach dem Verkehrsupdate.
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0: Wir fangen an mit einer Unfallmeldung aus dem Grossraum Zürich A1 St. Gallen Richtung Bern. Zwischen Walliseller und Zürichseebach stockt, weil es einen Unfall gegeben hat. Dann halt auch in der Region Obersee noch der Unfall vom Seedamm nach da in der Umgebungsstrasse immer noch ein bisschen stockenden Verkehr. Dann haben wir noch Stau auf der A3 Zürich Richtung Chur zwischen Richterswil und Lachen. Das wegen Bauarbeiten. Der rechte Fahrstreifen ist gesperrt. Bis zu 1,5 Stunden mehr Zeit braucht er. Ebenfalls noch ein bisschen regulärer Feierabendverkehr im Grossraum Zürich, wie auch in der Region Zürich-Oberland und Obersee und im Glarnerland. Da aber keine außergewöhnlichen Meldungen. Kommen alle gut und sicher heim.
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4: Am Abend und in der Nacht ist es teils bewölkt. Temperaturen die sinken dann auf 10 bis 15 Grad zusammen. Aktuell da messen wir in der Stadt Zürich 25 Grad. Zu Uster und Zwedischwil sind es 23 Grad. Morgen gibt es dann noch teils Sonne. Über den Tag ziehen Regen und Gewitter auf. Hagel und Sturmböen sind dort nicht auszuschliessen. Das aktuelle Wetter und die genaue Prognose für euren Standort findet ihr auch immer in der Radio Zürichsee App.
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Herzlich willkommen im Feierabend auf Radio Zürichsee. Nach dem Frust von gestern wird heute gleich auch noch gefeiert. Unsere Eishockey-Nazi feiert heute die Hammerleistung in dieser WM im Volkshaus. Wir feiern mit unserer Musik, die wir euch auf den Feierabend haben. Natürlich für Hockey- und Nicht-Hockey-Fans. We Don't Need Another Hero aus den 80ern und gerade im Anschluss Jump von Van Halen. Und dann gucken wir euch die Nullerjahr für die Abwechslung. Leona Lewis auch noch parat für euch.

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2: Im Grossraum Zürich stockt auf dem Nordring, Bern Richtung St. Gallen, zwischen dem Limmataler Kreuz und dem Gubristunnel A1 Richtung St. Gallen, zwischen Zürichseebach und Walliselen, dann auf dem Westring Richtung Basel, zwischendurch auf Nord und dem Limmataler Kreuz und beim Autobahnende Wiedeken, dort staut sogar. Dann gehen wir in die Region Zürich-Oberland und Obersee, über den Seedamm Richtung Rapperswil, haben der stockenden Verkehr und auch im Bezirk March zwischen Freienbach und Altendorf aktuell Stau. Und dann haben wir auch noch Stau auf der A3 Richtung Chur zwischen Wollerau und Lachen. Dort wegen Bauarbeiten einen Zeitverlust von bis zu 15 Minuten müsst ihr einrechnen. Der rechte Fahrstreifen ist dort blockiert. Alle Verkehrsmeldungen gibt es für euch auch immer auf radiozürichsee.ch oder in unserer Radio Zürichsee App. Kommt alle gut an, es ist Montagabend, 5 vor 7.
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2: Mit dem Manuel Mückler. Der Swiss Market Index hat weiter an Boden verloren. Der Schweizer Aktienmarkt ist heute in tiefroten Bereich gerutscht. Grund dafür sind die neuesten Berichte um weitere Eskalationen im Nahen Osten. Laut Bericht will der Iran die Strasse von Hormuz blockieren und hat jegliche Kommunikation mit den USA unterbrochen. Als Reaktion ist der SMI zwischenzeitlich sogar unter die Marke von 13.300 Punkten gefallen. Der Index hat heute schlussendlich 1,75% tiefer bei 13.305 Punkten geschlossen. Auch andere wichtige europäische Aktienindexe haben heute massiv verloren. Dazu ist der Ölpreis um 7% gestiegen. Die Eishockey-WM in der Schweiz ist sehr positiv verlaufen. Die Organisatoren und die Polizei reden von einem absolut gelungenen Anlass. Gemäss der Stadtpolizei Zürich ist es zu keinen Ausschreitungen und keinen grösseren Zwischenfällen gekommen. Auch der internationale Eishockey-Verband IIHF hat sich zufrieden gezeigt. Die WM in der Schweiz sei laut ihnen ein voller Erfolg gewesen. Insgesamt haben rund 466'000 Personen die Spiels Zürich und Fribourg besucht. Die Fanzone in den beiden Städten haben eine Viertelmillion Menschen angezogen und teils haben die müssen wegen dem grossen Andrang schon Stunden vor dem Spiel geschlossen werden. Besonders die Stimmung, die Organisation und die modernen Stadien sind von der IIHF gelobt worden. Der Bahnverkehr zwischen Olten und Zürich ist eingeschränkt. Zwischen Lenzburg und Magenwil ist der Verkehr wegen einem Schaden an einer Weiche eingeschränkt, wie die SBB heute mitteilt. Die Einschränkung wird noch voraussichtlich bis morgen am frühen Morgen um 13:30 dauern. Es müssen mit Verspätungen, Ausfällen und Umleitungen gerechnet werden. Genauere Angaben zu der Ursache des Schadens haben die SBB noch keine gemacht.
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2: Am Abend und in der Nacht ist es teils bewölkt. Die Temperaturen die sinken dann auf 15 bis 10 Grad. Aktuell da messen wir in der Stadt Zürich 25 Grad, in Horgen und in Bülach sind es 23 Grad. Morgen gibt es noch teils Sonne. Über den Tag ziehen dann aber Regen und Gewitter auf. Vor allem Hagel und auch Sturmböen sind dort nicht auszuschliessen.

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